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1: Guten Tag, meine Damen und Herren. Oh, yo. Ich möchte Ihnen die neueste Nummer präsentieren. Oh, yo. Die neueste Nummer von Belgien. Klatschen die Hände.